0: All the stations, Tokyo Approach
1: 9-8-3-0-0-5-3-0-5-3-0-0-5-3-0-0-5-3-0-0-5-3-0-0-5-3-0-0-5-3-0-0-0-0-0-0-0-0-0-0-0-0-0-0-0-0-0-0-0-0-0-0-0-0-0-0-0-0-0-0-0-0-0-0-0-0-0-0-0-0-0-0-0-0-0-0-0-0-0-0-0-0-0-0-0-0-0-0-0-0-0-0-0-0-0-0-0-0-0-0-0-0-0-0-0-0-0-0-0-0-0-0-0-0-0-0-0-0-0-0-0-0-0-0-0-0-0-0-0-0-0-0-0-0-0-0-0-0-0-0-0-0-0-0-0-0-0-0-0-0-0-0-0-0-0-0-0-0-0-0-0-0-0-0-0-0-0-0-0-0-0-0-0-0-0-0-0-0-0-0-0-0-0-0-0-0-0-0-0-
0: 的反应。
1: You approach Alaska 823, flight level 238, descending 150 with X-ray.
2: Alaska 823, Tokyo approach, expect direct to Zulu, runway 16, left approach, cleared by a Suffolk Golf arrival.
1: Fairfield, Suffolk Golf arrival, expect ILS Zulu, runway 16, left approach, Alaska 823.
2: Onikon 585, runway 16, right.
3: ILS Zulu 16, right, Onikon 585.

0: Dynasty 104, contact radar 120.2.
1: 120.2, Dynasty 104, good day.
0: Good day.
2: Japan Air 65, now regional navigation direct to Regular, descend by a star to 8,000.
3: Proceed to Regular, descend by a star 8,000, Japan Air
4: 65. Approach engineer 23, service 16 right. JGF 23, radar contact
2: Narita Tower 118.2.
4: 10 Narita Tower 118.2, engineer 23 there.
2: Japan Air 65, contact
0: the
2: Tokyo radar,
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